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1: Mit Michael Miem. Vor dem erwarteten Treffen der Präsidenten im September bleiben die Spannungen zwischen China und den USA bestehen. Bei einem Videogespräch kritisierte China neue Handels- und Wirtschaftsbeschränkungen der USA. Washington forderte im Gegenzug die Einhaltung bereits vereinbarter Zusagen. Beide Seiten wollen den Dialog fortsetzen. Und jetzt die wichtigsten Meldungen der vergangenen Tage noch einmal im Wochenrückblick. Montag. Nach dem Anschlag am Rande des Berliner Christopher Street Day wächst der Druck auf Politik- und Sicherheitsbehörden. Heiko Teckerts von der Polizeigewerkschaft.
2: Den Vorwurf, das sage ich Ihnen ganz deutlich, mache ich in dem Moment der Politik und nicht den Sicherheitsbehörden. Weil die Sicherheitsbehörden können natürlich nur mit dem arbeiten, was Politik zur Verfügung stellt. Und wenn in Deutschland der Datenschutz immer noch vor dem Opferschutz steht, dann müssen wir uns nicht wundern, dass solche Personen, solche Gefährder auch solche verheerenden Anschläge hier in Deutschland verüben können.
1: Der Tatverdächtige wurde in einer Berliner Kleingartensiedlung ausfindig gemacht und kam dort ums Leben. Dienstag. Nach dem Fund von zwei Leichen in Ortrand in Südbrandenburg ermittelt die Staatsanwaltschaft gegen einen 80-Jährigen wegen des Verdachts des Totschlags. Die beiden Opfer, ein 57-jähriger Mann und eine 45-jährige Frau, wurden erschossen. Der Tatverdächtige wurde auf dem Grundstück schwer verletzt aufgefunden. Wie es zu der Tat kam, ist bislang noch unklar. Mittwoch. In der Justizvollzugsanstalt Willig I in Nordrhein-Westfalen laufen Ermittlungen gegen zwei Vollzugsbeamte. Die Staatsanwaltschaft Krefeld wirft ihnen unter anderem Drogenhandel und Bestechlichkeit vor. Bereits Mitte Juli wurden in dem Gefängnis Durchsuchungen durchgeführt. Die Ermittlungen dauern an. Donnerstag. Das Vertrauen der Menschen in die Handlungsfähigkeit des Staates ist laut einer aktuellen Umfrage deutlich gesunken. Nur noch 17% der Befragten glauben, dass der Staat seine Aufgaben zuverlässig erfüllen kann. Fast 80% halten ihn für überfordert. Auch die Zufriedenheit mit der Arbeit des Kanzlers und seiner Regierung ist mehr als schlecht. Immer wieder werden vor allem gebrochene Versprechen oder leere Ankündigungen von Bundeskanzler Merz kritisiert. Freitag. Die Zahl der Arbeitslosen in Deutschland hat im Juli die Marke von 3 Millionen überschritten. Die Arbeitslosenquote stieg auf 6,4% und liegt damit sowohl über dem Vormonat als auch leicht über dem Vorjahreswert.
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3: Von Gewitter über Starkregen und Sonnenschein wird uns am Wochenende alles geboten. In der Redaktion Gisela Hoff. Das Wochenende beginnt von der Mitte bis in den Osten gebietsweise mit kräftigem, gewittrigen Regen. Im Süden, besonders südlich der Donau, muss mit Quellwolken und kräftigen Gewitter gerechnet werden. In den übrigen Gebieten ist es überwiegend heiter und trocken. Am Sonntag scheint dann wieder für längere Zeit die Sonne. Nur in Alpennähe ziehen am Nachmittag einzelne, teils starke Gewitter auf. Die Temperaturen erreichen im Norden 20 bis 26, sonst 25 bis 34 Grad. In den Nächten muss im Alpenvorland mit weiteren Schauer und Gewitter gerechnet werden. Sonst ist es meist gering bewölkt und trocken mit einzelnen Nebelfeldern im Osten. Die Temperaturen kühlen auf 20 bis 7 Grad ab. Die Woche beginnt mit viel Sonnenschein. Allerdings ziehen im Verlauf des Montags zunehmend Quellwolken auf. Von der Mitte bis in den Süden bilden sich einzelne, teils starke Gewitter. Es muss mit Unwetter durch Starkregen gerechnet werden. Die Temperaturen erreichen 26 bis 31 Grad.
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1: Mit Michael Miem. Vor dem erwarteten Treffen der Präsidenten im September bleiben die Spannungen zwischen China und den USA bestehen. Bei einem Videogespräch kritisierte China neue Handels- und Wirtschaftsbeschränkungen der USA. Washington forderte im Gegenzug die Einhaltung bereits vereinbarter Zusagen. Beide Seiten wollen den Dialog fortsetzen. Und jetzt die wichtigsten Meldungen der vergangenen Tage noch einmal im Wochenrückblick. Montag. Nach dem Anschlag am Rande des Berliner Christopher Street Day wächst der Druck auf Politik- und Sicherheitsbehörden. Heiko Teckerts von der Polizeigewerkschaft.
2: Den Vorwurf, das sage ich Ihnen ganz deutlich, mache ich in dem Moment der Politik und nicht den Sicherheitsbehörden. Weil die Sicherheitsbehörden können natürlich nur mit dem arbeiten, was Politik zur Verfügung stellt. Und wenn in Deutschland der Datenschutz immer noch vor dem Opferschutz steht, dann müssen wir uns nicht wundern, dass solche Personen, solche Gefährder auch solche verheerenden Anschläge hier in Deutschland verüben können.
1: Der Tatverdächtige wurde in einer Berliner Kleingartensiedlung ausfindig gemacht und kam dort ums Leben. Dienstag. Nach dem Fund von zwei Leichen in Ortrand in Südbrandenburg ermittelt die Staatsanwaltschaft gegen einen 80-Jährigen wegen des Verdachts des Totschlags. Die beiden Opfer, ein 57-jähriger Mann und eine 45-jährige Frau, wurden erschossen. Der Tatverdächtige wurde auf dem Grundstück schwer verletzt aufgefunden. Wie es zu der Tat kam, ist bislang noch unklar. Mittwoch. In der Justizvollzugsanstalt Willig I in Nordrhein-Westfalen laufen Ermittlungen gegen zwei Vollzugsbeamte. Die Staatsanwaltschaft Krefeld wirft ihnen unter anderem Drogenhandel und Bestechlichkeit vor. Bereits Mitte Juli wurden in dem Gefängnis Durchsuchungen durchgeführt. Die Ermittlungen dauern an. Donnerstag. Das Vertrauen der Menschen in die Handlungsfähigkeit des Staates ist laut einer aktuellen Umfrage deutlich gesunken. Nur noch 17% der Befragten glauben, dass der Staat seine Aufgaben zuverlässig erfüllen kann. Fast 80% halten ihn für überfordert. Auch die Zufriedenheit mit der Arbeit des Kanzlers und seiner Regierung ist mehr als schlecht. Immer wieder werden vor allem gebrochene Versprechen oder leere Ankündigungen von Bundeskanzler Merz kritisiert. Freitag. Die Zahl der Arbeitslosen in Deutschland hat im Juli die Marke von 3 Millionen überschritten. Die Arbeitslosenquote stieg auf 6,4% und liegt damit sowohl über dem Vormonat als auch leicht über dem Vorjahreswert.
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3: Von Gewitter über Starkregen und Sonnenschein wird uns am Wochenende alles geboten. In der Redaktion Gisela Hoff. Das Wochenende beginnt von der Mitte bis in den Osten gebietsweise mit kräftigem, gewittrigen Regen. Im Süden, besonders südlich der Donau, muss mit Quellwolken und kräftigen Gewitter gerechnet werden. In den übrigen Gebieten ist es überwiegend heiter und trocken. Am Sonntag scheint dann wieder für längere Zeit die Sonne. Nur in Alpennähe ziehen am Nachmittag einzelne, teils starke Gewitter auf. Die Temperaturen erreichen im Norden 20 bis 26, sonst 25 bis 34 Grad. In den Nächten muss im Alpenvorland mit weiteren Schauer und Gewitter gerechnet werden. Sonst ist es meist gering bewölkt und trocken mit einzelnen Nebelfeldern im Osten. Die Temperaturen kühlen auf 20 bis 7 Grad ab. Die Woche beginnt mit viel Sonnenschein. Allerdings ziehen im Verlauf des Montags zunehmend Quellwolken auf. Von der Mitte bis in den Süden bilden sich einzelne, teils starke Gewitter. Es muss mit Unwetter durch Starkregen gerechnet werden. Die Temperaturen erreichen 26 bis 31 Grad.
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1: Mit Michael Miem. Vor dem erwarteten Treffen der Präsidenten im September bleiben die Spannungen zwischen China und den USA bestehen. Bei einem Videogespräch kritisierte China neue Handels- und Wirtschaftsbeschränkungen der USA. Washington forderte im Gegenzug die Einhaltung bereits vereinbarter Zusagen. Beide Seiten wollen den Dialog fortsetzen. Und jetzt die wichtigsten Meldungen der vergangenen Tage noch einmal im Wochenrückblick. Montag. Nach dem Anschlag am Rande des Berliner Christopher Street Day wächst der Druck auf Politik- und Sicherheitsbehörden. Heiko Teckerts von der Polizeigewerkschaft.
2: Den Vorwurf, das sage ich Ihnen ganz deutlich, mache ich in dem Moment der Politik und nicht den Sicherheitsbehörden. Weil die Sicherheitsbehörden können natürlich nur mit dem arbeiten, was Politik zur Verfügung stellt. Und wenn in Deutschland der Datenschutz immer noch vor dem Opferschutz steht, dann müssen wir uns nicht wundern, dass solche Personen, solche Gefährder auch solche verheerenden Anschläge hier in Deutschland verüben können.
1: Der Tatverdächtige wurde in einer Berliner Kleingartensiedlung ausfindig gemacht und kam dort ums Leben. Dienstag. Nach dem Fund von zwei Leichen in Ortrand in Südbrandenburg ermittelt die Staatsanwaltschaft gegen einen 80-Jährigen wegen des Verdachts des Totschlags. Die beiden Opfer, ein 57-jähriger Mann und eine 45-jährige Frau, wurden erschossen. Der Tatverdächtige wurde auf dem Grundstück schwer verletzt aufgefunden. Wie es zu der Tat kam, ist bislang noch unklar. Mittwoch. In der Justizvollzugsanstalt Willig I in Nordrhein-Westfalen laufen Ermittlungen gegen zwei Vollzugsbeamte. Die Staatsanwaltschaft Krefeld wirft ihnen unter anderem Drogenhandel und Bestechlichkeit vor. Bereits Mitte Juli wurden in dem Gefängnis Durchsuchungen durchgeführt. Die Ermittlungen dauern an. Donnerstag. Das Vertrauen der Menschen in die Handlungsfähigkeit des Staates ist laut einer aktuellen Umfrage deutlich gesunken. Nur noch 17% der Befragten glauben, dass der Staat seine Aufgaben zuverlässig erfüllen kann. Fast 80% halten ihn für überfordert. Auch die Zufriedenheit mit der Arbeit des Kanzlers und seiner Regierung ist mehr als schlecht. Immer wieder werden vor allem gebrochene Versprechen oder leere Ankündigungen von Bundeskanzler Merz kritisiert. Freitag. Die Zahl der Arbeitslosen in Deutschland hat im Juli die Marke von 3 Millionen überschritten. Die Arbeitslosenquote stieg auf 6,4% und liegt damit sowohl über dem Vormonat als auch leicht über dem Vorjahreswert.
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3: Von Gewitter über Starkregen und Sonnenschein wird uns am Wochenende alles geboten. In der Redaktion Gisela Hoff. Das Wochenende beginnt von der Mitte bis in den Osten gebietsweise mit kräftigem, gewittrigen Regen. Im Süden, besonders südlich der Donau, muss mit Quellwolken und kräftigen Gewitter gerechnet werden. In den übrigen Gebieten ist es überwiegend heiter und trocken. Am Sonntag scheint dann wieder für längere Zeit die Sonne. Nur in Alpennähe ziehen am Nachmittag einzelne, teils starke Gewitter auf. Die Temperaturen erreichen im Norden 20 bis 26, sonst 25 bis 34 Grad. In den Nächten muss im Alpenvorland mit weiteren Schauer und Gewitter gerechnet werden. Sonst ist es meist gering bewölkt und trocken mit einzelnen Nebelfeldern im Osten. Die Temperaturen kühlen auf 20 bis 7 Grad ab. Die Woche beginnt mit viel Sonnenschein. Allerdings ziehen im Verlauf des Montags zunehmend Quellwolken auf. Von der Mitte bis in den Süden bilden sich einzelne, teils starke Gewitter. Es muss mit Unwetter durch Starkregen gerechnet werden. Die Temperaturen erreichen 26 bis 31 Grad.
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1: Mit Michael Miem. Vor dem erwarteten Treffen der Präsidenten im September bleiben die Spannungen zwischen China und den USA bestehen. Bei einem Videogespräch kritisierte China neue Handels- und Wirtschaftsbeschränkungen der USA. Washington forderte im Gegenzug die Einhaltung bereits vereinbarter Zusagen. Beide Seiten wollen den Dialog fortsetzen. Und jetzt die wichtigsten Meldungen der vergangenen Tage noch einmal im Wochenrückblick. Montag. Nach dem Anschlag am Rande des Berliner Christopher Street Day wächst der Druck auf Politik und Sicherheitsbehörden. Heiko Teckerts von der Polizeigewerkschaft.
2: Den Vorwurf, das sage ich Ihnen ganz deutlich, mache ich in dem Moment der Politik und nicht den Sicherheitsbehörden. Weil die Sicherheitsbehörden können natürlich nur mit dem arbeiten, was Politik zur Verfügung stellt. Und wenn in Deutschland der Datenschutz immer noch vor dem Opferschutz steht, dann müssen wir uns nicht wundern, dass solche Personen, solche Gefährder auch solche verheerenden Anschläge hier in Deutschland verüben können.
1: Der Tatverdächtige wurde in einer Berliner Kleingartensiedlung ausfindig gemacht und kam dort ums Leben. Dienstag. Nach dem Fund von zwei Leichen in Ortrand in Südbrandenburg ermittelt die Staatsanwaltschaft gegen einen 80-Jährigen wegen des Verdachts des Totschlags. Die beiden Opfer, ein 57-jähriger Mann und eine 45-jährige Frau, wurden erschossen. Der Tatverdächtige wurde auf dem Grundstück schwer verletzt aufgefunden. Wie es zu der Tat kam, ist bislang noch unklar. Mittwoch. In der Justizvollzugsanstalt Willig I in Nordrhein-Westfalen laufen Ermittlungen gegen zwei Vollzugsbeamte. Die Staatsanwaltschaft Krefeld wirft ihnen unter anderem Drogenhandel und Bestechlichkeit vor. Bereits Mitte Juli wurden in dem Gefängnis Durchsuchungen durchgeführt. Die Ermittlungen dauern an. Donnerstag. Das Vertrauen der Menschen in die Handlungsfähigkeit des Staates ist laut einer aktuellen Umfrage deutlich gesunken. Nur noch 17% der Befragten glauben, dass der Staat seine Aufgaben zuverlässig erfüllen kann. Fast 80% halten ihn für überfordert. Auch die Zufriedenheit mit der Arbeit des Kanzlers und seiner Regierung ist mehr als schlecht. Immer wieder werden vor allem gebrochene Versprechen oder leere Ankündigungen von Bundeskanzler Merz kritisiert. Freitag. Die Zahl der Arbeitslosen in Deutschland hat im Juli die Marke von 3 Millionen überschritten. Die Arbeitslosenquote stieg auf 6,4% und liegt damit sowohl über dem Vormonat als auch leicht über dem Vorjahreswert.
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3: Von Gewitter über Starkregen und Sonnenschein wird uns am Wochenende alles geboten. In der Redaktion Gisela Hoff. Das Wochenende beginnt von der Mitte bis in den Osten gebietsweise mit kräftigem, gewittrigen Regen. Im Süden, besonders südlich der Donau, muss mit Quellwolken und kräftigen Gewitter gerechnet werden. In den übrigen Gebieten ist es überwiegend heiter und trocken. Am Sonntag scheint dann wieder für längere Zeit die Sonne. Nur in Alpennähe ziehen am Nachmittag einzelne, teils starke Gewitter auf. Die Temperaturen erreichen im Norden 20 bis 26, sonst 25 bis 34 Grad. In den Nächten muss im Alpenvorland mit weiteren Schauer und Gewitter gerechnet werden. Sonst ist es meist gering bewölkt und trocken mit einzelnen Nebelfeldern im Osten. Die Temperaturen kühlen auf 20 bis 7 Grad ab. Die Woche beginnt mit viel Sonnenschein. Allerdings ziehen im Verlauf des Montags zunehmend Quellwolken auf. Von der Mitte bis in den Süden bilden sich einzelne, teils starke Gewitter. Es muss mit Unwetter durch Starkregen gerechnet werden. Die Temperaturen erreichen 26 bis 31 Grad.
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1: Mit Michael Miem. Vor dem erwarteten Treffen der Präsidenten im September bleiben die Spannungen zwischen China und den USA bestehen. Bei einem Videogespräch kritisierte China neue Handels- und Wirtschaftsbeschränkungen der USA. Washington forderte im Gegenzug die Einhaltung bereits vereinbarter Zusagen. Beide Seiten wollen den Dialog fortsetzen. Und jetzt die wichtigsten Meldungen der vergangenen Tage noch einmal im Wochenrückblick. Montag. Nach dem Anschlag am Rande des Berliner Christopher Street Day wächst der Druck auf Politik und Sicherheitsbehörden. Heiko Teckerts von der Polizeigewerkschaft.
2: Den Vorwurf, das sage ich Ihnen ganz deutlich, mache ich in dem Moment der Politik und nicht den Sicherheitsbehörden. Weil die Sicherheitsbehörden können natürlich nur mit dem arbeiten, was Politik zur Verfügung stellt. Und wenn in Deutschland der Datenschutz immer noch vor dem Opferschutz steht, dann müssen wir uns nicht wundern, dass solche Personen, solche Gefährder auch solche verheerenden Anschläge hier in Deutschland verüben können.
1: Der Tatverdächtige wurde in einer Berliner Kleingartensiedlung ausfindig gemacht und kam dort ums Leben. Dienstag. Nach dem Fund von zwei Leichen in Ortrand in Südbrandenburg ermittelt die Staatsanwaltschaft gegen einen 80-Jährigen wegen des Verdachts des Totschlags. Die beiden Opfer, ein 57-jähriger Mann und eine 45-jährige Frau, wurden erschossen. Der Tatverdächtige wurde auf dem Grundstück schwer verletzt aufgefunden. Wie es zu der Tat kam, ist bislang noch unklar. Mittwoch. In der Justizvollzugsanstalt Willig I in Nordrhein-Westfalen laufen Ermittlungen gegen zwei Vollzugsbeamte. Die Staatsanwaltschaft Krefeld wirft ihnen unter anderem Drogenhandel und Bestechlichkeit vor. Bereits Mitte Juli wurden in dem Gefängnis Durchsuchungen durchgeführt. Die Ermittlungen dauern an. Donnerstag. Das Vertrauen der Menschen in die Handlungsfähigkeit des Staates ist laut einer aktuellen Umfrage deutlich gesunken. Nur noch 17% der Befragten glauben, dass der Staat seine Aufgaben zuverlässig erfüllen kann. Fast 80% halten ihn für überfordert. Auch die Zufriedenheit mit der Arbeit des Kanzlers und seiner Regierung ist mehr als schlecht. Immer wieder werden vor allem gebrochene Versprechen oder leere Ankündigungen von Bundeskanzler Merz kritisiert. Freitag. Die Zahl der Arbeitslosen in Deutschland hat im Juli die Marke von 3 Millionen überschritten. Die Arbeitslosenquote stieg auf 6,4% und liegt damit sowohl über dem Vormonat als auch leicht über dem Vorjahreswert.
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3: Von Gewitter über Starkregen und Sonnenschein wird uns am Wochenende alles geboten. In der Redaktion Gisela Hoff. Das Wochenende beginnt von der Mitte bis in den Osten gebietsweise mit kräftigem, gewittrigen Regen. Im Süden, besonders südlich der Donau, muss mit Quellwolken und kräftigen Gewitter gerechnet werden. In den übrigen Gebieten ist es überwiegend heiter und trocken. Am Sonntag scheint dann wieder für längere Zeit die Sonne. Nur in Alpennähe ziehen am Nachmittag einzelne, teils starke Gewitter auf. Die Temperaturen erreichen im Norden 20 bis 26, sonst 25 bis 34 Grad. In den Nächten muss im Alpenvorland mit weiteren Schauer und Gewitter gerechnet werden. Sonst ist es meist gering bewölkt und trocken mit einzelnen Nebelfeldern im Osten. Die Temperaturen kühlen auf 20 bis 7 Grad ab. Die Woche beginnt mit viel Sonnenschein. Allerdings ziehen im Verlauf des Montags zunehmend Quellwolken auf. Von der Mitte bis in den Süden bilden sich einzelne, teils starke Gewitter. Es muss mit Unwetter durch Starkregen gerechnet werden. Die Temperaturen erreichen 26 bis 31 Grad.
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1: Mit Michael Miem. Vor dem erwarteten Treffen der Präsidenten im September bleiben die Spannungen zwischen China und den USA bestehen. Bei einem Videogespräch kritisierte China neue Handels- und Wirtschaftsbeschränkungen der USA. Washington forderte im Gegenzug die Einhaltung bereits vereinbarter Zusagen. Beide Seiten wollen den Dialog fortsetzen. Und jetzt die wichtigsten Meldungen der vergangenen Tage noch einmal im Wochenrückblick. Montag. Nach dem Anschlag am Rande des Berliner Christopher Street Day wächst der Druck auf Politik- und Sicherheitsbehörden. Heiko Teckerts von der Polizeigewerkschaft.
2: Den Vorwurf, das sage ich Ihnen ganz deutlich, mache ich in dem Moment der Politik und nicht den Sicherheitsbehörden. Weil die Sicherheitsbehörden können natürlich nur mit dem arbeiten, was Politik zur Verfügung stellt. Und wenn in Deutschland der Datenschutz immer noch vor dem Opferschutz steht, dann müssen wir uns nicht wundern, dass solche Personen, solche Gefährder auch solche verheerenden Anschläge hier in Deutschland verüben können.
1: Der Tatverdächtige wurde in einer Berliner Kleingartensiedlung ausfindig gemacht und kam dort ums Leben. Dienstag. Nach dem Fund von zwei Leichen in Ortrand in Südbrandenburg ermittelt die Staatsanwaltschaft gegen einen 80-Jährigen wegen des Verdachts des Totschlags. Die beiden Opfer, ein 57-jähriger Mann und eine 45-jährige Frau, wurden erschossen. Der Tatverdächtige wurde auf dem Grundstück schwer verletzt aufgefunden. Wie es zu der Tat kam, ist bislang noch unklar. Mittwoch. In der Justizvollzugsanstalt Willig I in Nordrhein-Westfalen laufen Ermittlungen gegen zwei Vollzugsbeamte. Die Staatsanwaltschaft Krefeld wirft ihnen unter anderem Drogenhandel und Bestechlichkeit vor. Bereits Mitte Juli wurden in dem Gefängnis Durchsuchungen durchgeführt. Die Ermittlungen dauern an. Donnerstag. Das Vertrauen der Menschen in die Handlungsfähigkeit des Staates ist laut einer aktuellen Umfrage deutlich gesunken. Nur noch 17% der Befragten glauben, dass der Staat seine Aufgaben zuverlässig erfüllen kann. Fast 80% halten ihn für überfordert. Auch die Zufriedenheit mit der Arbeit des Kanzlers und seiner Regierung ist mehr als schlecht. Immer wieder werden vor allem gebrochene Versprechen oder leere Ankündigungen von Bundeskanzler Merz kritisiert. Freitag. Die Zahl der Arbeitslosen in Deutschland hat im Juli die Marke von 3 Millionen überschritten. Die Arbeitslosenquote stieg auf 6,4% und liegt damit sowohl über dem Vormonat als auch leicht über dem Vorjahreswert.
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3: Von Gewitter über Starkregen und Sonnenschein wird uns am Wochenende alles geboten. In der Redaktion Gisela Hoff. Das Wochenende beginnt von der Mitte bis in den Osten gebietsweise mit kräftigem, gewittrigen Regen. Im Süden, besonders südlich der Donau, muss mit Quellwolken und kräftigen Gewitter gerechnet werden. In den übrigen Gebieten ist es überwiegend heiter und trocken. Am Sonntag scheint dann wieder für längere Zeit die Sonne. Nur in Alpennähe ziehen am Nachmittag einzelne, teils starke Gewitter auf. Die Temperaturen erreichen im Norden 20 bis 26, sonst 25 bis 34 Grad. In den Nächten muss im Alpenvorland mit weiteren Schauer und Gewitter gerechnet werden. Sonst ist es meist gering bewölkt und trocken mit einzelnen Nebelfeldern im Osten. Die Temperaturen kühlen auf 20 bis 7 Grad ab. Die Woche beginnt mit viel Sonnenschein. Allerdings ziehen im Verlauf des Montags zunehmend Quellwolken auf. Von der Mitte bis in den Süden bilden sich einzelne, teils starke Gewitter. Es muss mit Unwetter durch Starkregen gerechnet werden. Die Temperaturen erreichen 26 bis 31 Grad.
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1: Mit Michael Miem. Die NATO arbeitet angesichts der angespannten Sicherheitslage in Europa an Plänen zur Stärkung ihrer nuklearen Abschreckung. Nach Medieninformationen wird dabei auch die Stationierung zusätzlicher US-Atomwaffen geprüft. Als mögliche Standorte werden unter anderem Polen, Finnland und Litauen genannt. Offizielle Entscheidungen dazu gibt es bislang noch nicht. Auf der thailändischen Urlaubsinsel Koh Samui wird das Wasser knapp. Wegen anhaltender Dürre und stark gesunkener Reserven haben die Behörden die Wasserversorgung eingeschränkt. Ursache sind die ungewöhnlich lange Trockenzeit und das Wetterphänomen El Niño. Die verfügbaren Wassermengen reichen derzeit nicht aus, um den täglichen Bedarf zu decken. Nach schwachen Umfragewerten für Bundeskanzler Merz und die Bundesregierung wird erneut über einen möglichen Wechsel an der Regierungsspitze spekuliert. Rechtlich wäre ein Austausch des Kanzlers möglich, allerdings nur unter bestimmten Voraussetzungen. Politisch dürfte ein solcher Schritt erhebliche Auswirkungen auf die Regierungskoalition haben. Viele Kritiker gehen davon aus, dass Merz nicht von sich aus abdanken wird. Die Elbe führt in Dresden derzeit deutlich weniger Wasser als üblich. Der Pegel ist auf nur 53 cm gesunken. Normalerweise liegt der Wert bei rund 1,60 Meter. Auch andere Flüsse in Deutschland melden derzeit enorm niedrige Wasserstände.
2: Auch auf dem Rhein, eine der am häufigsten befahrenen Wasserstraßen Europas, sind die Pegel so gering wie lange nicht mehr. Sollten die Wasserstände weiter sinken, könnten vor allem wichtige Kraftstofftransporte nicht mehr per Schiff erfolgen. Nach Einschätzung des Landeshochwasserzentrums ist in den kommenden Tagen nur eine leichte Erholung zu erwarten.
1: Vor dem erwarteten Treffen der Präsidenten im September bleiben die Spannungen zwischen China und den USA bestehen. Bei einem Videogespräch kritisierte China neue Handels- und Wirtschaftsbeschränkungen der USA. Washington forderte im Gegenzug die Einhaltung bereits vereinbarter Zusagen. Beide Seiten wollen den Dialog fortsetzen.
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3: Von Gewitter über Starkregen und Sonnenschein wird uns am Wochenende alles geboten. In der Redaktion Gisela Hoff. Das Wochenende beginnt von der Mitte bis in den Osten gebietsweise mit kräftigem, gewittrigen Regen. Im Süden, besonders südlich der Donau, muss mit Quellwolken und kräftigen Gewitter gerechnet werden. In den übrigen Gebieten ist es überwiegend heiter und trocken. Am Sonntag scheint dann wieder für längere Zeit die Sonne. Nur in Alpennähe ziehen am Nachmittag einzelne, teils starke Gewitter auf. Die Temperaturen erreichen im Norden 20 bis 26, sonst 25 bis 34 Grad. In den Nächten muss im Alpenvorland mit weiteren Schauer und Gewitter gerechnet werden. Sonst ist es meist gering bewölkt und trocken mit einzelnen Nebelfeldern im Osten. Die Temperaturen kühlen auf 20 bis 7 Grad ab. Die Woche beginnt mit viel Sonnenschein. Allerdings ziehen im Verlauf des Montags zunehmend Quellwolken auf. Von der Mitte bis in den Süden bilden sich einzelne, teils starke Gewitter. Es muss mit Unwetter durch Starkregen gerechnet werden. Die Temperaturen erreichen 26 bis 31 Grad.
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1: Mit Michael Miem. Die NATO arbeitet angesichts der angespannten Sicherheitslage in Europa an Plänen zur Stärkung ihrer nuklearen Abschreckung. Nach Medieninformationen wird dabei auch die Stationierung zusätzlicher US-Atomwaffen geprüft. Als mögliche Standorte werden unter anderem Polen, Finnland und Litauen genannt. Offizielle Entscheidungen dazu gibt es bislang noch nicht. Auf der thailändischen Urlaubsinsel Koh Samui wird das Wasser knapp. Wegen anhaltender Dürre und stark gesunkener Reserven haben die Behörden die Wasserversorgung eingeschränkt. Ursache sind die ungewöhnlich lange Trockenzeit und das Wetterphänomen El Niño. Die verfügbaren Wassermengen reichen derzeit nicht aus, um den täglichen Bedarf zu decken. Nach schwachen Umfragewerten für Bundeskanzler Merz und die Bundesregierung wird erneut über einen möglichen Wechsel an der Regierungsspitze spekuliert. Rechtlich wäre ein Austausch des Kanzlers möglich, allerdings nur unter bestimmten Voraussetzungen. Politisch dürfte ein solcher Schritt erhebliche Auswirkungen auf die Regierungskoalition haben. Viele Kritiker gehen davon aus, dass Merz nicht von sich aus abdanken wird. Die Elbe führt in Dresden derzeit deutlich weniger Wasser als üblich. Der Pegel ist auf nur 53 Zentimeter gesunken. Normalerweise liegt der Wert bei rund 1,60 Meter. Auch andere Flüsse in Deutschland melden derzeit enorm niedrige Wasserstände.
2: Auch auf dem Rhein, eine der am häufigsten befahrenen Wasserstraßen Europas, sind die Pegel so gering wie lange nicht mehr. Sollten die Wasserstände weiter sinken, könnten vor allem wichtige Kraftstofftransporte nicht mehr per Schiff erfolgen. Nach Einschätzung des Landeshochwasserzentrums ist in den kommenden Tagen nur eine leichte Erholung zu erwarten.
1: Vor dem erwarteten Treffen der Präsidenten im September bleiben die Spannungen zwischen China und den USA bestehen. Bei einem Videogespräch kritisierte China neue Handels- und Wirtschaftsbeschränkungen der USA. Washington forderte im Gegenzug die Einhaltung bereits vereinbarter Zusagen. Beide Seiten wollen den Dialog fortsetzen.
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3: Von Gewitter über Starkregen und Sonnenschein wird uns am Wochenende alles geboten. In der Redaktion Gisela Hoff. Das Wochenende beginnt von der Mitte bis in den Osten gebietsweise mit kräftigem, gewittrigen Regen. Im Süden, besonders südlich der Donau, muss mit Quellwolken und kräftigen Gewitter gerechnet werden. In den übrigen Gebieten ist es überwiegend heiter und trocken. Am Sonntag scheint dann wieder für längere Zeit die Sonne. Nur in Alpennähe ziehen am Nachmittag einzelne, teils starke Gewitter auf. Die Temperaturen erreichen im Norden 20 bis 26, sonst 25 bis 34 Grad. In den Nächten muss im Alpenvorland mit weiteren Schauer und Gewitter gerechnet werden. Sonst ist es meist gering bewölkt und trocken mit einzelnen Nebelfeldern im Osten. Die Temperaturen kühlen auf 20 bis 7 Grad ab. Die Woche beginnt mit viel Sonnenschein. Allerdings ziehen im Verlauf des Montags zunehmend Quellwolken auf. Von der Mitte bis in den Süden bilden sich einzelne, teils starke Gewitter. Es muss mit Unwetter durch Starkregen gerechnet werden. Die Temperaturen erreichen 26 bis 31 Grad.
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1: Mit Michael Miem. Die NATO arbeitet angesichts der angespannten Sicherheitslage in Europa an Plänen zur Stärkung ihrer nuklearen Abschreckung. Nach Medieninformationen wird dabei auch die Stationierung zusätzlicher US-Atomwaffen geprüft. Als mögliche Standorte werden unter anderem Polen, Finnland und Litauen genannt. Offizielle Entscheidungen dazu gibt es bislang noch nicht. Auf der thailändischen Urlaubsinsel Koh Samui wird das Wasser knapp. Wegen anhaltender Dürre und stark gesunkener Reserven haben die Behörden die Wasserversorgung eingeschränkt. Ursache sind die ungewöhnlich lange Trockenzeit und das Wetterphänomen El Niño. Die verfügbaren Wassermengen reichen derzeit nicht aus, um den täglichen Bedarf zu decken. Nach schwachen Umfragewerten für Bundeskanzler Merz und die Bundesregierung wird erneut über einen möglichen Wechsel an der Regierungsspitze spekuliert. Rechtlich wäre ein Austausch des Kanzlers möglich, allerdings nur unter bestimmten Voraussetzungen. Politisch dürfte ein solcher Schritt erhebliche Auswirkungen auf die Regierungskoalition haben. Viele Kritiker gehen davon aus, dass Merz nicht von sich aus abdanken wird. Die Elbe führt in Dresden derzeit deutlich weniger Wasser als üblich. Der Pegel ist auf nur 53 Zentimeter gesunken. Normalerweise liegt der Wert bei rund 1,60 Meter. Auch andere Flüsse in Deutschland melden derzeit enorm niedrige Wasserstände.
2: Auch auf dem Rhein, eine der am häufigsten befahrenen Wasserstraßen Europas, sind die Pegel so gering wie lange nicht mehr. Sollten die Wasserstände weiter sinken, könnten vor allem wichtige Kraftstofftransporte nicht mehr per Schiff erfolgen. Nach Einschätzung des Landeshochwasserzentrums ist in den kommenden Tagen nur eine leichte Erholung zu erwarten.
1: Vor dem erwarteten Treffen der Präsidenten im September bleiben die Spannungen zwischen China und den USA bestehen. Bei einem Videogespräch kritisierte China neue Handels- und Wirtschaftsbeschränkungen der USA. Washington forderte im Gegenzug die Einhaltung bereits vereinbarter Zusagen. Beide Seiten wollen den Dialog fortsetzen.
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3: Von Gewitter über Starkregen und Sonnenschein wird uns am Wochenende alles geboten. In der Redaktion Gisela Hoff. Das Wochenende beginnt von der Mitte bis in den Osten gebietsweise mit kräftigem gewittrigen Regen. Im Süden, besonders südlich der Donau, muss mit Quellwolken und kräftigen Gewitter gerechnet werden. In den übrigen Gebieten ist es überwiegend heiter und trocken. Am Sonntag scheint dann wieder für längere Zeit die Sonne. Nur in Alpennähe ziehen am Nachmittag einzelne, teils starke Gewitter auf. Die Temperaturen erreichen im Norden 20 bis 26, sonst 25 bis 34 Grad. In den Nächten muss im Alpenvorland mit weiteren Schauer und Gewitter gerechnet werden. Sonst ist es meist gering bewölkt und trocken mit einzelnen Nebelfeldern im Osten. Die Temperaturen kühlen auf 20 bis 7 Grad ab. Die Woche beginnt mit viel Sonnenschein. Allerdings ziehen im Verlauf des Montags zunehmend Quellwolken auf. Von der Mitte bis in den Süden bilden sich einzelne, teils starke Gewitter. Es muss mit Unwetter durch Starkregen gerechnet werden. Die Temperaturen erreichen 26 bis 31 Grad.
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1: Mit Michael Miem. Die NATO arbeitet angesichts der angespannten Sicherheitslage in Europa an Plänen zur Stärkung ihrer nuklearen Abschreckung. Nach Medieninformationen wird dabei auch die Stationierung zusätzlicher US-Atomwaffen geprüft. Als mögliche Standorte werden unter anderem Polen, Finnland und Litauen genannt. Offizielle Entscheidungen dazu gibt es bislang noch nicht. Auf der thailändischen Urlaubsinsel Koh Samui wird das Wasser knapp. Wegen anhaltender Dürre und stark gesunkener Reserven haben die Behörden die Wasserversorgung eingeschränkt. Ursache sind die ungewöhnlich lange Trockenzeit und das Wetterphänomen El Niño. Die verfügbaren Wassermengen reichen derzeit nicht aus, um den täglichen Bedarf zu decken. Nach schwachen Umfragewerten für Bundeskanzler Merz und die Bundesregierung wird erneut über einen möglichen Wechsel an der Regierungsspitze spekuliert. Rechtlich wäre ein Austausch des Kanzlers möglich, allerdings nur unter bestimmten Voraussetzungen. Politisch dürfte ein solcher Schritt erhebliche Auswirkungen auf die Regierungskoalition haben. Viele Kritiker gehen davon aus, dass Merz nicht von sich aus abdanken wird. Die Elbe führt in Dresden derzeit deutlich weniger Wasser als üblich. Der Pegel ist auf nur 53 Zentimeter gesunken. Normalerweise liegt der Wert bei rund 1,60 Meter. Auch andere Flüsse in Deutschland melden derzeit enorm niedrige Wasserstände.
2: Auch auf dem Rhein, eine der am häufigsten befahrenen Wasserstraßen Europas, sind die Pegel so gering wie lange nicht mehr. Sollten die Wasserstände weiter sinken, könnten vor allem wichtige Kraftstofftransporte nicht mehr per Schiff erfolgen. Nach Einschätzung des Landeshochwasserzentrums ist in den kommenden Tagen nur eine leichte Erholung zu erwarten.
1: Vor dem erwarteten Treffen der Präsidenten im September bleiben die Spannungen zwischen China und den USA bestehen. Bei einem Videogespräch kritisierte China neue Handels- und Wirtschaftsbeschränkungen der USA. Washington forderte im Gegenzug die Einhaltung bereits vereinbarter Zusagen. Beide Seiten wollen den Dialog fortsetzen.
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3: Von Gewitter über Starkregen und Sonnenschein wird uns am Wochenende alles geboten. In der Redaktion Gisela Hoff. Das Wochenende beginnt von der Mitte bis in den Osten gebietsweise mit kräftigem, gewittrigen Regen. Im Süden, besonders südlich der Donau, muss mit Quellwolken und kräftigen Gewitter gerechnet werden. In den übrigen Gebieten ist es überwiegend heiter und trocken. Am Sonntag scheint dann wieder für längere Zeit die Sonne. Nur in Alpennähe ziehen am Nachmittag einzelne, teils starke Gewitter auf. Die Temperaturen erreichen im Norden 20 bis 26, sonst 25 bis 34 Grad. In den Nächten muss im Alpenvorland mit weiteren Schauer und Gewitter gerechnet werden. Sonst ist es meist gering bewölkt und trocken mit einzelnen Nebelfeldern im Osten. Die Temperaturen kühlen auf 20 bis 7 Grad ab. Die Woche beginnt mit viel Sonnenschein. Allerdings ziehen im Verlauf des Montags zunehmend Quellwolken auf. Von der Mitte bis in den Süden bilden sich einzelne, teils starke Gewitter. Es muss mit Unwetter durch Starkregen gerechnet werden. Die Temperaturen erreichen 26 bis 31 Grad.
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1: Mit Michael Miem. Die NATO arbeitet angesichts der angespannten Sicherheitslage in Europa an Plänen zur Stärkung ihrer nuklearen Abschreckung. Nach Medieninformationen wird dabei auch die Stationierung zusätzlicher US-Atomwaffen geprüft. Als mögliche Standorte werden unter anderem Polen, Finnland und Litauen genannt. Offizielle Entscheidungen dazu gibt es bislang noch nicht. Auf der thailändischen Urlaubsinsel Koh Samui wird das Wasser knapp. Wegen anhaltender Dürre und stark gesunkener Reserven haben die Behörden die Wasserversorgung eingeschränkt. Ursache sind die ungewöhnlich lange Trockenzeit und das Wetterphänomen El Niño. Die verfügbaren Wassermengen reichen derzeit nicht aus, um den täglichen Bedarf zu decken. Nach schwachen Umfragewerten für Bundeskanzler Merz und die Bundesregierung wird erneut über einen möglichen Wechsel an der Regierungsspitze spekuliert. Rechtlich wäre ein Austausch des Kanzlers möglich, allerdings nur unter bestimmten Voraussetzungen. Politisch dürfte ein solcher Schritt erhebliche Auswirkungen auf die Regierungskoalition haben. Viele Kritiker gehen davon aus, dass Merz nicht von sich aus abdanken wird. Die Elbe führt in Dresden derzeit deutlich weniger Wasser als üblich. Der Pegel ist auf nur 53 Zentimeter gesunken. Normalerweise liegt der Wert bei rund 1,60 Meter. Auch andere Flüsse in Deutschland melden derzeit enorm niedrige Wasserstände.
2: Auch auf dem Rhein, eine der am häufigsten befahrenen Wasserstraßen Europas, sind die Pegel so gering wie lange nicht mehr. Sollten die Wasserstände weiter sinken, könnten vor allem wichtige Kraftstofftransporte nicht mehr per Schiff erfolgen. Nach Einschätzung des Landeshochwasserzentrums ist in den kommenden Tagen nur eine leichte Erholung zu erwarten.
1: Vor dem erwarteten Treffen der Präsidenten im September bleiben die Spannungen zwischen China und den USA bestehen. Bei einem Videogespräch kritisierte China neue Handels- und Wirtschaftsbeschränkungen der USA. Washington forderte im Gegenzug die Einhaltung bereits vereinbarter Zusagen. Beide Seiten wollen den Dialog fortsetzen.
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3: Von Gewitter über Starkregen und Sonnenschein wird uns am Wochenende alles geboten. In der Redaktion Gisela Hoff. Das Wochenende beginnt von der Mitte bis in den Osten gebietsweise mit kräftigem, gewittrigen Regen. Im Süden, besonders südlich der Donau, muss mit Quellwolken und kräftigen Gewitter gerechnet werden. In den übrigen Gebieten ist es überwiegend heiter und trocken. Am Sonntag scheint dann wieder für längere Zeit die Sonne. Nur in Alpennähe ziehen am Nachmittag einzelne, teils starke Gewitter auf. Die Temperaturen erreichen im Norden 20 bis 26, sonst 25 bis 34 Grad. In den Nächten muss im Alpenvorland mit weiteren Schauer und Gewitter gerechnet werden. Sonst ist es meist gering bewölkt und trocken mit einzelnen Nebelfeldern im Osten. Die Temperaturen kühlen auf 20 bis 7 Grad ab. Die Woche beginnt mit viel Sonnenschein. Allerdings ziehen im Verlauf des Montags zunehmend Quellwolken auf. Von der Mitte bis in den Süden bilden sich einzelne, teils starke Gewitter. Es muss mit Unwetter durch Starkregen gerechnet werden. Die Temperaturen erreichen 26 bis 31 Grad.
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1: Mit Michael Miem. Die NATO arbeitet angesichts der angespannten Sicherheitslage in Europa an Plänen zur Stärkung ihrer nuklearen Abschreckung. Nach Medieninformationen wird dabei auch die Stationierung zusätzlicher US-Atomwaffen geprüft. Als mögliche Standorte werden unter anderem Polen, Finnland und Litauen genannt. Offizielle Entscheidungen dazu gibt es bislang noch nicht. Auf der thailändischen Urlaubsinsel Koh Samui wird das Wasser knapp. Wegen anhaltender Dürre und stark gesunkener Reserven haben die Behörden die Wasserversorgung eingeschränkt. Ursache sind die ungewöhnlich lange Trockenzeit und das Wetterphänomen El Niño. Die verfügbaren Wassermengen reichen derzeit nicht aus, um den täglichen Bedarf zu decken. Nach schwachen Umfragewerten für Bundeskanzler Merz und die Bundesregierung wird erneut über einen möglichen Wechsel an der Regierungsspitze spekuliert. Rechtlich wäre ein Austausch des Kanzlers möglich, allerdings nur unter bestimmten Voraussetzungen. Politisch dürfte ein solcher Schritt erhebliche Auswirkungen auf die Regierungskoalition haben. Viele Kritiker gehen davon aus, dass Merz nicht von sich aus abdanken wird. Die Elbe führt in Dresden derzeit deutlich weniger Wasser als üblich. Der Pegel ist auf nur 53 Zentimeter gesunken. Normalerweise liegt der Wert bei rund 1,60 Meter. Auch andere Flüsse in Deutschland melden derzeit enorm niedrige Wasserstände.
2: Auch auf dem Rhein, eine der am häufigsten befahrenen Wasserstraßen Europas, sind die Pegel so gering wie lange nicht mehr. Sollten die Wasserstände weiter sinken, könnten vor allem wichtige Kraftstofftransporte nicht mehr per Schiff erfolgen. Nach Einschätzung des Landeshochwasserzentrums ist in den kommenden Tagen nur eine leichte Erholung zu erwarten.
1: Vor dem erwarteten Treffen der Präsidenten im September bleiben die Spannungen zwischen China und den USA bestehen. Bei einem Videogespräch kritisierte China neue Handels- und Wirtschaftsbeschränkungen der USA. Washington forderte im Gegenzug die Einhaltung bereits vereinbarter Zusagen. Beide Seiten wollen den Dialog fortsetzen.
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3: Von Gewitter über Starkregen und Sonnenschein wird uns am Wochenende alles geboten. In der Redaktion Gisela Hoff. Das Wochenende beginnt von der Mitte bis in den Osten gebietsweise mit kräftigem, gewittrigen Regen. Im Süden, besonders südlich der Donau, muss mit Quellwolken und kräftigen Gewitter gerechnet werden. In den übrigen Gebieten ist es überwiegend heiter und trocken. Am Sonntag scheint dann wieder für längere Zeit die Sonne. Nur in Alpennähe ziehen am Nachmittag einzelne, teils starke Gewitter auf. Die Temperaturen erreichen im Norden 20 bis 26, sonst 25 bis 34 Grad. In den Nächten muss im Alpenvorland mit weiteren Schauer und Gewitter gerechnet werden. Sonst ist es meist gering bewölkt und trocken mit einzelnen Nebelfeldern im Osten. Die Temperaturen kühlen auf 20 bis 7 Grad ab. Die Woche beginnt mit viel Sonnenschein. Allerdings ziehen im Verlauf des Montags zunehmend Quellwolken auf. Von der Mitte bis in den Süden bilden sich einzelne, teils starke Gewitter. Es muss mit Unwetter durch Starkregen gerechnet werden. Die Temperaturen erreichen 26 bis 31 Grad.
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1: Im Studio Michael Miem. Nach dem stärksten Erdbeben seit rund 40 Jahren in der Region um Neapel hat die Erde weitergebebt. Das italienische Institut für Geophysik und Vulkanologie registrierte zahlreiche Nachbeben, darunter eines der Stärke 3,8. Das Epizentrum lag erneut in den Flegräischen Feldern. Diese Region gehört zu den geologisch besonders aktiven Gegenden Europas und ist in den vergangenen Jahren immer wieder durch Beben erschüttert worden. Eine Woche nach dem Anschlag am Berliner Christopher Street Day haben in Hamburg zehntausende Menschen für sexuelle und geschlechtliche Vielfalt demonstriert. Unter dem Motto »Solidarisch quer, Haltung zeigen für eine Zukunft ohne Angst« zog die CSD-Parade durch die Innenstadt. Die Veranstalter sprachen von rund 250.000 Teilnehmern. Auch in weiteren Städten fanden ähnliche Veranstaltungen statt, so unter anderem in Amsterdam und in Großbritannien. Trotz parteiinterner Kritik hält die CDU an ihren Plänen zur Reform der sogenannten Rente mit 63 fest. Unionsfraktionschef Frei und Generalsekretärin Hoppermann bekräftigten, dass die abschlagsfreie Frührente im Rahmen eines umfassenden Rentenpakets abgeschafft werden soll. Die Rentenreform der Bundesregierung steht ebenso in der Kritik wie die Pflegereform. Die NATO arbeitet angesichts der angespannten Sicherheitslage in Europa an Plänen zur Stärkung ihrer nuklearen Abschreckung. Nach Medieninformationen wird dabei auch die Stationierung zusätzlicher US-Atomwaffen geprüft. Als mögliche Standorte werden unter anderem Polen, Finnland und Litauen genannt. Offizielle Entscheidungen dazu gibt es bislang noch nicht. Nach schwachen Umfragewerten für Bundeskanzler Merz und die Bundesregierung wird erneut über einen möglichen Wechsel an der Regierungsspitze spekuliert. Rechtlich wäre ein Austausch des Kanzlers möglich, allerdings nur unter bestimmten Voraussetzungen. Politisch dürfte ein solcher Schritt erhebliche Auswirkungen auf die Regierungskoalition haben. Viele Kritiker gehen davon aus, dass Merz nicht von sich aus abdanken wird.
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2: Von Gewitter über Starkregen und Sonnenschein wird uns am Wochenende alles geboten. In der Redaktion Gisela Hoff. Das Wochenende beginnt von der Mitte bis in den Osten gebietsweise mit kräftigem, gewittrigen Regen. Im Süden, besonders südlich der Donau, muss mit Quellwolken und kräftigen Gewitter gerechnet werden. In den übrigen Gebieten ist es überwiegend heiter und trocken. Am Sonntag scheint dann wieder für längere Zeit die Sonne. Nur in Alpennähe ziehen am Nachmittag einzelne, teils starke Gewitter auf. Die Temperaturen erreichen im Norden 20 bis 26, sonst 25 bis 34 Grad. In den Nächten muss im Alpenvorland mit weiteren Schauer und Gewitter gerechnet werden. Sonst ist es meist gering bewölkt und trocken mit einzelnen Nebelfeldern im Osten. Die Temperaturen kühlen auf 20 bis 7 Grad ab. Die Woche beginnt mit viel Sonnenschein. Allerdings ziehen im Verlauf des Montags zunehmend Quellwolken auf. Von der Mitte bis in den Süden bilden sich einzelne, teils starke Gewitter. Es muss mit Unwetter durch Starkregen gerechnet werden. Die Temperaturen erreichen 26 bis 31 Grad.
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1: Im Studio Michael Miem. Nach dem stärksten Erdbeben seit rund 40 Jahren in der Region um Neapel hat die Erde weitergebebt. Das italienische Institut für Geophysik und Vulkanologie registrierte zahlreiche Nachbeben, darunter eines der Stärke 3,8. Das Epizentrum lag erneut in den Flegräischen Feldern. Diese Region gehört zu den geologisch besonders aktiven Gegenden Europas und ist in den vergangenen Jahren immer wieder durch Beben erschüttert worden. Eine Woche nach dem Anschlag am Berliner Christopher Street Day haben in Hamburg zehntausende Menschen für sexuelle und geschlechtliche Vielfalt demonstriert. Unter dem Motto »Solidarisch quer, Haltung zeigen für eine Zukunft ohne Angst« zog die CSD-Parade durch die Innenstadt. Die Veranstalter sprachen von rund 250.000 Teilnehmern. Auch in weiteren Städten fanden ähnliche Veranstaltungen statt, so unter anderem in Amsterdam und in Großbritannien. Trotz parteiinterner Kritik hält die CDU an ihren Plänen zur Reform der sogenannten Rente mit 63 fest. Unionsfraktionschef Frei und Generalsekretärin Hoppermann bekräftigten, dass die abschlagsfreie Frührente im Rahmen eines umfassenden Rentenpakets abgeschafft werden soll. Die Rentenreform der Bundesregierung steht ebenso in der Kritik wie die Pflegereform. Die NATO arbeitet angesichts der angespannten Sicherheitslage in Europa an Plänen zur Stärkung ihrer nuklearen Abschreckung. Nach Medieninformationen wird dabei auch die Stationierung zusätzlicher US-Atomwaffen geprüft. Als mögliche Standorte werden unter anderem Polen, Finnland und Litauen genannt. Offizielle Entscheidungen dazu gibt es bislang noch nicht. Nach schwachen Umfragewerten für Bundeskanzler Merz und die Bundesregierung wird erneut über einen möglichen Wechsel an der Regierungsspitze spekuliert. Rechtlich wäre ein Austausch des Kanzlers möglich, allerdings nur unter bestimmten Voraussetzungen. Politisch dürfte ein solcher Schritt erhebliche Auswirkungen auf die Regierungskoalition haben. Viele Kritiker gehen davon aus, dass Merz nicht von sich aus abdanken wird.
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2: Von Gewitter über Starkregen und Sonnenschein wird uns am Wochenende alles geboten. In der Redaktion Gisela Hoff. Das Wochenende beginnt von der Mitte bis in den Osten gebietsweise mit kräftigem, gewittrigen Regen. Im Süden, besonders südlich der Donau, muss mit Quellwolken und kräftigen Gewitter gerechnet werden. In den übrigen Gebieten ist es überwiegend heiter und trocken. Am Sonntag scheint dann wieder für längere Zeit die Sonne. Nur in Alpennähe ziehen am Nachmittag einzelne, teils starke Gewitter auf. Die Temperaturen erreichen im Norden 20 bis 26, sonst 25 bis 34 Grad. In den Nächten muss im Alpenvorland mit weiteren Schauer und Gewitter gerechnet werden. Sonst ist es meist gering bewölkt und trocken mit einzelnen Nebelfeldern im Osten. Die Temperaturen kühlen auf 20 bis 7 Grad ab. Die Woche beginnt mit viel Sonnenschein. Allerdings ziehen im Verlauf des Montags zunehmend Quellwolken auf. Von der Mitte bis in den Süden bilden sich einzelne, teils starke Gewitter. Es muss mit Unwetter durch Starkregen gerechnet werden. Die Temperaturen erreichen 26 bis 31 Grad.

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0: Was denn? 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Ja, aber was kommt denn jetzt?
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0: Cool! Dann wusel ich mal in meine Steckdose zurück und höre Radio.
2: Das ist ja eher Spaß am Freitag hier, oder?
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2: Ach, hab ich lange überlegt, wie ich denn meine Hörer mal ganz originell begrüße, wie ich das mache, was ich sagen kann, was ich zu euch sagen kann. Und mir ist was ganz Tolles eingefallen. Ich sag einfach Moin!

0: Diese Produktion, die kommt aus Tötensen, ist mega erfolgreicher und tanzbarer Disco-Sound. Produziert von Fadi Bohlen natürlich. Ja genau, Les McKeon, der Sänger der Bay City Rollers, leider auch von unserem schönen Planeten abgetreten vor einigen Tagen. Nobody makes me crazy like you do. Willkommen nochmal und herzlich willkommen zur Jörgi McFly Show. Und da bin übrigens ich, Jörgi McFly hier.
1: Yippie-yay, du Schweinebacke.
0: So, habt ihr das auch gelesen in den Gazetten, in den wichtigen? Autos haben in der RTL-Serie Alarm für Cobra 11 ja bekanntlich kein langes Leben. Ne? Ihr wisst, die Autobahnpolizei. Dann haben sich die Macher eine ganz besondere Fanaktion ausgedacht mit der RTL-Aktion Crash Prämie. Könnte für einen Cobra 11-Fan nun ein ganz besonderer Traum in Erfüllung gehen. Wie? Ja, der Kölner Sender sucht nämlich jetzt ein Auto, das 2022 in einer Folge von Alarm für Cobra 11 verschrottet wird, also gegen die Wand fahren darf. Viele Frauen fragen sich jetzt, würde es denn stören, wenn mein Mann dann noch drin sitzt?

Wenn ich euch ganz kurz vorstellen dürfte, das waren Marvin McKay und T7 mit ihrer Neuauflage Ohne dich breche ich beim Nachbarn ein. Großer Hit der Münchner Freiheit, ist klar. 19.12 Uhr, hier ist die Jörgi McFly Show auf Radio Fresh 80s. T7 übrigens, richtig, die Sängerin der Band Mr. President. Das ist ein Sommer, oder? Findet ihr nicht auch? Der Wetterfrosch bei uns hat sich krank gemeldet mit Burnout und alle schauen Wiederholungen im TV, weil sie Netflix schon durch haben. Und das Azorenhoch, das braucht wahrscheinlich irgendwie auch mal so eine blaue Pille. Nützt ja nichts. Wetter können wir uns nicht aussuchen. Wir sagen, es gibt kein schlechtes Wetter, es gibt nur schlechte Musik. Wir haben gute. Und dafür sorgen auch unsere Hörer, falls ihr Musikwünsche habt. Sehr gerne. Ja, damit lasst sie uns bitte wissen. Schreibt an mcfly@fresh80s.de. mcfly@fresh80s.de. Carsten. Carsten Willnern hat es gemacht. Aus Kiel erwünscht sich Spandau Ballet mit Raw. Ich habe die McFly Maxi Remix-Version aufgelegt.

0: Nicht roh gezimmert, aber raw. Spandau Ballet. Hier bei Radio Fresh 80s. Und wir gucken mal auf die Uhr. Wir sind ja nicht zeitlos, im Gegenteil. Und für die Zeitansage haben wir extra einen Praktikanten neu eingestellt. Bitte schön, Herr Kollege.
1: Es ist 20.45 Uhr und ab jetzt wird zurückgesendet.
0: Wie bitte?
2: Tut mir leid, Jungs. Ich wollte euch nur ein bisschen verarschen. Ehrlich,
0: entschuldigt. Ja, das ist klar.
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0: Die walzernde Mathilda oder die walzertanzende Mathilda. Den Herrn kennt ihr, ein Freund von mir, Rod Stuttgart.
1: Du hast ganz offensichtlich die falsche Einstellung, McFly. Du bist eine Null.
0: Entschuldigung. Rod Stewart heißt er natürlich. So. Tja, wir sind so eine Art Wunschkonzert. Könnte mal sein, Jörgi McFly Show, falls ihr auch welche habt. Also Wünsche, her damit. McFly@fresh80s.de. So, Sabine aus Blaubeuren hat uns auch geschrieben. Hallo, schreibt sie, ich bin ein ganz großer Fan des Falken. Hans Hölzel, leider auch nicht mehr unter uns, aber wir vermissen ihn an jeder Ecke und Kante. Er war ja nicht nur ein böser Bube, sondern er hat diesen Ruf in seiner Branche auch verteidigt, massiv verteidigt.
2: Und mein Ruf in der Branche, der geht natürlich von, naja, lassen Sie mich sagen, sehr, sehr schwierig bis hin zu absolut definite asshole. Und diesen Ruf gilt es mit allen Mitteln zu verteidigen.
0: Hat er auch geschafft, ne? Und jetzt wünscht sich nun die Sabine Flying High. Eigentlich ein Titel von Opus. Na, ihr wisst Bescheid. Aber es gibt ein Duett von Falco und Opus live aufgenommen am 29. Juni 1985 im Liebenau Stadium in Graz. Liebenau. Und genau diesen Song, den wünscht sich nun Flying High, Falco und Opus. Dann mal los.

Schnappadi, Schnappadu, Quickborn ins Horn. Austria Power, Opus und Falco mit Flying High im Duett, live vom 29. Juni 85. Und wer diesen Song sucht, der holt sich mal die Falco 60, die Dreierbox. Da ist es drauf, auf der dritten CD.

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1: Entschuldigen Sie, Herr McFly.
0: Ja?
1: Und was ist das hier eigentlich für ein komischer Kasten?
0: Ja.
1: Können Sie mir bitte mal die roten und grünen Knöpfe erklären?
0: Ja, Herr Knall, das ist unsere neue Jingle-Maschine. Ne? Mit der haben Sie noch gar nicht gearbeitet, weil Sie nie da sind, wenn es neue Technik gibt, ja.
1: Mhm.
0: Also das ist so ein Kasten mit 12 roten und mit 12 grünen Tasten.
1: Ja, das sehe ich, ja.
0: Und ich würde sagen, drücken Sie doch mal einfach eine grüne, dann hören wir ja, was passiert.
1: Eine grüne, ja. Ich wähle mal die Nummer 3.
0: Mhm.
2: Jörgi McFly.
0: Cool, oder?
1: Ja. Es blinkt, ja. Und jetzt drücke ich den roten und dann rennt er zurück.
0: Oder drücken Sie doch mal die Nummer 1.
1: Die Nummer 1.
2: Die Jörgi McFly Show, ja. Mit einem Megaherz und auch in Super Stereo.
1: Das ist ja unglaublich.
0: Das ist ganz einfach, ne? Jetzt müssen Sie mal hier zurückdrücken.
1: Unglaublich. So, jetzt muss ich eine rote.
3: Jörgi McFly.
0: Ich merke schon, Sie haben es voll drauf, Herr Knall.
1: Ja, ja, warten Sie mal. Jetzt drücke ich mal 1, 3, 5, 7, 9, 11.
3: Jörgi McFly.
1: Das ist ja Wahnsinn.
0: Oh yeah. Unser Außenkorrespondent Karl-Heinz Knall.
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0: Tja, im Westen hatten wir MC Michael G und DJ Sven mit dem Holiday Rap und in der DDR gab es diese hier, diese erste und einzige Rap-Formation der DDR, die Electric Beat Crew, auch legendär. Here we come, der 808-Mix.
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7: Hey McFly! Herr McFly! Hab ich dir nicht gesagt, du sollst dich hier nicht mehr blicken lassen?

0: Boing, Spieglein, Spieglein an der Wand. Wer ist der bekloppteste Moderator im ganzen Land?
1: Jörgi McFly.
0: So, ich habe nichts gesagt. Die Jörgi McFly Show hier mit Jörgi McFly bei Radio Fresh 80s.
2: Meine sehr verehrten Damen und Herren.
0: Ja, hallo?
2: Liebe Hörer.
0: Ja?
2: Aufgrund zahlreicher Beschwerden von Ihnen, aber auch aus der Programmdirektion und vom Rundfunkrat, sehen wir uns leider gezwungen, kurzfristig den Moderator dieser Sendung auszutauschen. Jörg McFly wird mit sofortiger Wirkung in unser Schallarchiv versetzt.
0: Och nö.
2: Wir möchten uns bei Ihnen für die Unannehmlichkeiten entschuldigen und wünschen Ihnen nun gute Unterhaltung.
0: Tja, vielen Dank, liebe Kollegin Ilse Seemann. Darf ich noch eine Ansage machen vielleicht? Den Musikwunsch von Sophie würde ich gerne noch ansagen aus Coburg. Phil Collins, Against All Odds.

0: Against All Odds. Das war der Film. Take a Look at Me Now. Der Hit daraus. Von und mit Mr. Phil Collins. Muss man gar nicht mehr viel zu sagen. Hier ist Live-Sendung bei Radio Fresh 80s und wir haben Gewitter. Das müsste man normalerweise alles ausschalten hier. Strom aus, Licht aus, alles weg. Jalousien runter, aber geht ja nicht. Müssen wir live senden hier.
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0: Und wir stecken fest im schönsten Jahrzehnt der Welt, in den guten alten 80ern. Und das ist so schön, jetzt rezeptfrei bei uns, aber auch gegen Krankenschein, wie ihr mögt. Empfohlen von Dr. Mabuse und Josephine Hiebel. Wir kennen sie unter ihrem Pseudonym viel besser. Leanne Ross hatte in den 80ern große Hits wie Fantasy zum Beispiel oder Say You'll Never. Dies hier ist eine aktuellere Nummer auf Vinyl als Maxi, Dr. Mabuse.
2: Hi, hier ist Leanne Ross und natürlich läuft bei mir auch die McFly Show. 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Jetzt mit einem Hit von mir. Ciao!

0: Hier spricht Dr. Mabuse. Ich nehme ab 1. Januar auch Kassenpatienten.
1: Ach so, ja.
0: Hier spricht Dr. Mabuse. Ich nehme ab 1. Januar auch Kassenpatienten.
1: Ich frage mich ja, ob der überhaupt eine kassenärztliche Zulassung hat, der Kollege Mabuse. Man weiß es nicht, ne? Nee. Was wir wissen ist, das hier ist Radio, das ist Live-Radio, das ist in Stereo, wissen wir auch. Und in Farbe ist es auch. An 3D arbeiten wir noch. Heute ist übrigens, klar, Freitag, der 6. August. Und das ist der Tag des frischen Atems. Kann man ja mal mitmachen. Moment mal. Nee, ich mache lieber den Wackel mit den Zehentag mit. Das passt dann eher. Ich wackel jetzt mal. Könnt ihr sehen? Huhu. Und das ist Hubert. Hupsi. Hubert K. Millionen von Sternen.
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0: Hubert K. bei Radio Fresh 80s Millionen von Sternen. Übrigens haben wir gerade eine Nachricht bekommen, unter anderem von Caroline an mcfly@fresh80s.de. Wieso Tag des mit den Zähnen wackelns oder des frischen Atems? Heute ist der Tag des Bieres. Das ist doch viel wichtiger. Ist das richtig? Ist richtig, ja. Ich frage mich jetzt noch die ganze Zeit, mit welchem Getränk stoßen wir drauf an? Obwohl, das gute Bier ist ja auch nach 3G-Regeln, ne? Gehopft, gemalzt und gekühlt. So, ein paar Minütchen haben wir noch. Für einen Musikwunsch ist noch Zeit. Aktuell hier bei Radio Fresh 80s.
1: Ein Wahnsinnssender.
0: Ja, danke Alf fürs Gespräch.
1: Nein, danke. Ich habe schon genug gereiert.
0: Yes.
2: Sind Sie der Programmverantwortliche? Könnte ich Ihnen vielleicht einen Vorschlag machen? Hm? Ich habe eine ganz legale Zuschauerbriefaktion gestartet, um die Show zu retten.
0: Ja, ich auch schon längst. Die Musikwunschaktion. Jetzt hat Markus sich beteiligt. Und er wünscht sich diesen hier. Rasputin. Was du, falls ihr auch wollt, mcfly@fresh80s.de.

0: Ach nee, das Telefon, das hatten wir ja lange nicht. Ja, guten Tag, hier ist die Jörgi McFly Show.
1: Ja, hallo Herr McFly, ich bin's, Ihr Programmdirektor.
0: Ja, guten Abend, Herr Programmdirektor. Was darf ich denn heute Abend für Sie tun?
1: Herr McFly, neulich habe ich doch tatsächlich dieses Lalelu-Lied bei Ihnen in der Sendung gehört.
0: Ja, das kann schon sein. Lalelu läuft hier öfter mal als Abspannmusik.
1: Also Herr McFly, ganz ehrlich, was denken Sie sich eigentlich dabei? So geht das nicht.
0: Was?
1: Das können Sie doch hier nicht spielen. Das ist doch überhaupt nicht unsere Musikrichtung.
0: Aber Herr Programmdirektor, das ist doch ein schönes Lied. Und es ist doch auch nur als Abspann hier gelaufen.
1: Also wenn Sie das schon unbedingt spielen müssen, dann bitte nur in meiner Version.
0: In Ihrer Version? Da gibt's tatsächlich eine Aufnahme von Ihnen, Herr Programmdirektor?
1: Ja, selbstverständlich. Passen Sie mal auf. La, le, lu, nur der Mann im Mond hört hier zu.
0: Ja.
1: Wenn der Herr McFly wieder sendet.
0: Ja, das war ja klar. Ja.
1: Hört keiner zu.
0: Ja, nee, ist klar. Ja, danke. Herr Programmdirektor, ich hätte da auch noch einen Text. Lalilu, ich mache jetzt die Leitung zu. Tja, vor dem Bettchen, da stehen zwei Schuhe, zwei Badelatschen, das sind meine. Ich gehe jetzt nach Hause. Ich weiß nicht, was ihr macht. Bleibt dran, lasst das Radio an. Das war die McFly Show für heute. Wir hören uns wieder in der kommenden Woche und wir gehen raus mit Gazebo. I like Chopin. Tschüss.

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